0: Mexico.
1: DKVDAX, DL3TJ.
2: Ja, mein Thomas, kommst rüber. Ja, ich bin kurz am Kreuz Süd. Irgendwie ist hier heute wieder, ja, insgesamt so. Ich habe 17 Grad, paar Wölkchen. Ja, heute ist schön. Allerdings auch nur vom Wetter her. Mike zurück.
1: Ja, moin Markus, da bist du ja schon mal ein Stückchen weitergekommen. Ich konnte gerade das Rallye irgendwie nicht tasten hier. Ich hatte ein bisschen probiert, jetzt kam es durch. Ja, okay, ich hoffe, du kannst mich aufnehmen. Ja, ich habe auch hier recht kühles Wetter im Moment, sehr angenehm. Ein paar Wolken zu sehen, aber sieht gut aus und vor allen Dingen hat es mal ein bisschen abgekühlt über Nacht.
2: Das ist richtig, man konnte mal ein bisschen durchlüften, ja. Haben wir gestern gemacht. Ja, dann gucken wir es heute los. Wunderbar. Gestern Mittag meldete sich dann mein zweiter Kollege krank. Er hatte irgendwie so Schmerzen, dass er jetzt nach Hause geht und heute auch zu Hause bleibt. Also ich alleine und wir haben um 10 Uhr noch ein Sicherheitsaudit. Eureka. Naja, zumindest hat sich mein neuer Vorgesetzter, den ich überhaupt noch nicht kenne, gemeldet und gefragt, ob es denn irgendwie gehen wird. Ja, muss es wohl. Dann schauen wir mal weiter noch, ob der andere am Montag wieder da ist. Wenn nicht, dann müssen wir jemand anders aus einer Abteilung rausziehen. Ja, ist doch gut, in einem Urlaub ist man dann krank. Schauen wir mal.
1: Ja gut, ihr meint seid dann zu dritt, ne? Da bleibt noch einer übrig, aber wenn es zwei wären, dann wären beide jetzt weg. Naja gut, und es erkundigt sich jemand, das ist ja auch schon mal gut.
2: Ja eben, ne? Ja, es gibt, wir haben ja, das ist nur einer, wenn der krank ist oder Urlaub hat, ist einfach niemand. So, das ist dann so. Naja, mal gucken, vielleicht sind heute Sommer mit allem. Ja, wird schon irgendwie gehen. Ja, sonst hast du nichts gemacht. Ein Tag geht immer irgendwie. Naja, so, der Besuch haben wir jetzt auch, kam gestern Nachmittag an. Freundin aus Italien, machen wir heute machen. Sonntag wollen wir mal Ausflug fahren, irgendwo essen gehen und so, ja. Überlegt die Dame, ob wir nach Lübbrecht fahren, warum auch immer, aber gut. Zweite Fahrt mal nach Lübbrecht. Gucken wir mal.
1: Ja gut, die Aussichten sind ja gut. Man soll ja heute ein bisschen und morgen und Sonntag schon wieder wärmer werden. Bin mal gespannt. Ich hoffe mal nur nicht, dass das wieder so drückend wird, aber ich glaube, das geht jetzt im Moment. Na gut, dann könnt ihr euch ja ein bisschen Programm machen. Naja, guck mal. Da musst du die Bälle alle in der Luft halten im Moment. Ne? Und irgendwann ist der Tag vorbei und dann fährst du wieder nach Hause, Markus.
2: Eben, das können wir vernehmen. Ja, ja, also am Wochenende ja, morgen 32 Grad. Also, wir haben da noch ein Gartenfest, hoffentlich wird das nicht zu hart. Ja, noch eingeladen von Nachbarin. Nehmen wir unseren Besuch noch mit. Wir sind bei uns quasi im Garten, weil wir sind hier nebenan die Nachbarin, wir haben einen gemeinsamen Garten. Ja. Geht aber, die kennen sich auch. So, ja. Also Wochenende auch schon wieder gerettet. Ob ich zum Rollen komme heute Abend, vielleicht mal kurz, mal schauen. Wochenende bestimmt. Ist dann so. Ja. So, ich bin schon abgefahren. Schon hier. Gleich am IKEA. Ja, das ist der Vorteil, ne? Jetzt schlagen die Ferien durch, man kommt echt gut durch.
1: Ja, ich hab's gestern auch wieder gemerkt, als ich hier gefahren bin. Ging problemlos auf die Autobahn drauf und runter. Wobei die eine Baustelle haben sie ein bisschen verändert, glaube ich, da waren sie jetzt gerade fertig. War alles weggeräumt, gestern waren wieder Warnbalken da und eine gelbe Markierung. Mal gucken, was da wieder kommt. Das ist ein Stück, was recht neu gemacht wurde, aber kann ja sein, dass sie noch kleine Nacharbeiten festgestellt haben. Ja, ich will mal hoffen, dass das nicht größer wird. Ansonsten lief das auch wunderbar, da ruft halt die Baustelle, überhaupt kein Problem. Aber du merkst es echt, das ist ziemlich ausgedünnt. Bin mal gespannt, wie das dann wird, wenn jetzt hier ein paar LKW mehr fahren, ob das sich irgendwie auswirken wird.
2: Ja, ob das noch groß merken, ja, deswegen, klar, ich muss fünf Schiff fahren. Muss ganz ehrlich, schicken sie die LKWs raus. Ein Schiff brauchst du dann 40 oder so, keine Ahnung. Ja, oder noch mehr. Ja, auf jeden Fall, so viele LKWs haben wir ja gar nicht. Also, im Transportwesen. Also, auch da sind jetzt Fahrer im Urlaub, ne? Und hier ist so keine. Also, von daher, bei uns ist auch Katastrophe mit unseren Sauerstofffahrern. Da ist es auch irgendwie, die jetzt noch dazu sind zu dritt oder so. Also, die machen jetzt am Samstag noch eine Tour, weil sie es nicht mehr hinkriegen. Und, ja. Haben schon rumgewitzelt. Ich könnte ja auch noch irgendwie fahren, ist doch klar. Sagen wir mal, gestern kam einer und sagt, ja, mach ich dann neun, da bin ich eh alleine. Da kann ich auch ein bisschen LKW nebenbei fahren, ne? Ach Gott, naja. Ist halt wie es ist. So, ich bin auf der Zielstraße schon mal. Oh, sehr gleich. Mal kurz mit dir.
1: Ja, ich habe gestern auch deinen Tagestipp gesehen hier über die Schifffahrtsthematik und da ging es auch um ja, zusätzliche LKW, habe ich auch gedacht. Wo will man die Kapazität denn jetzt finden im Moment? Ne? Ist da sowieso schon alles angespannt und schwierig und irgendwo steht mit Sicherheit keiner bereit, der momentan gerade freie Kapazitäten hat. Aber mal gucken.
2: Ja, wir haben Gott sei Dank eine Spedition, die uns sehr zugetan hat. Also immer irgendwie noch was hinkriegt, wenn ein Nordermann ist, ne? Wenn irgendwann noch schnell gefahren werden muss, dann vielleicht sehr froh mit denen, ja. Sind auch sehr gut zu ihnen. Eine Spedition, die gut funktioniert und flexibel funktioniert, die musst du dir halten. Ne? Ja, ja, deswegen, wenn was schief geht, dann ist es halt so, ne? Dann meckern wir nicht, ich wollte, dass wir die haben. So, ich bin angekommen. Ich fahr gerade mal runter rein.
1: Ja, mach das mal. Ich denke mal, das wird heute kein Thema sein, da einen Platz zu finden. Ja, war jedenfalls gut, heute mal wieder hier etwas störungsfreier zu sprechen. Ich habe ja sonst immer da kräftige Nebengeräusche drauf. Das ist aber standortbedingt und auch sicher die Entfernung zum Relais, die ich da habe. Und natürlich auch der Mobilbetrieb dann noch. Jetzt ist alles etwas klarer, besser. War sehr gut, vor allen Dingen auch entspannt. Ja, ich guck mal, dass du dann gut den Freitag nutzt und das Wochenende ein bisschen erholen kannst.
2: So, ich stehe, ja. Wie gesagt, wird heute dann halt mal ein bisschen herausfordernder. Ne? Und auch noch diese Autodown-Szene jetzt, aber die müssen dann einfach rumsausen und sehen, dass wir wegkommen. Das hätte ich Ihnen auch direkt sagen. Vielleicht etwas diplomatischer. Ja, genau. Ja, dann wünsche ich dir einen schönen Tag, komm gut durch, ein schönes Wochenende. Wir haben uns irgendwie am Montag wieder hören. Ne? Ja, dann weiß ich auch genauer was. Kollege wollte sich dann im zweiten Sonntag haben melden. Hoffentlich tut das nicht, weil er kommt am Montag. Gut, alles klar. Dann wünsche ich dir was. Dann genießt das Wochenende und dann bis dahin hier bei den Kaffee, wie es rein ist. Ich nochmal zu dir.
1: Also machen wir es, Markus. Okay, klar, ich drücke dir die Daumen, dass es funktioniert. Ansonsten auch guck, dass du früh rauskommst und einiges vom Wochenende mitnimmst. Und dann hören wir uns Montagmorgen auf dem langen Weg, genau. Dein Dekafelia XL3TJ. Ich sag mal Tschüss und mach auch QRT.
2: Bis dahin, tschüss.

0: Ja, schönen guten Morgen von Delta Charlie 3, Delta Uniform.
1: Ja, ich bin Stau, ich stehe oben am Feld und dachte, komm da irgendwie doch mal rein. Klappt das nicht? Also keine Modulation. Ja, guten Morgen auch Thomas. Grüß Sie. DR9 DPA, der Peter hier. Nee, du hast Modulation. Kommst du einmal frei rüber? Ja, ich dachte schon, dass ich hier die Taste nicht richtig drücke. Hallo Peter. Gerade war noch eine Delta Charlie Station, aber die ist irgendwie wieder abgetaucht. Ja, die hätte ich auch gehört. Den Delta Charlie 3 Delta Uniform, aber der müsste doch noch QRV sein. Ich lass mal los und guck mal nach. Bitte schön, hier ist DR9 DPA, der Peter in Dortmund.
0: Ja, bin ich mal zu hören, da ist Delta Charlie 3 Delta Uniform. Bin ich zu hören? Ja, ja.
1: Ja, einmal frei. Der Thomas wird dich auch hören, oder Thomas?
0: Ja, jetzt kann ich ihn wieder hören. Ja, Name Uli, QTH Hagen, Hagen in Westfalen, ne? Ja, ich bin ja gar nicht weit vom Dom unter Relais weg. Ja, ich höre euch beide recht gut.
1: Peter, irgendwas scheint bei dem nicht zu klappen. Ja, ihr habt jetzt am Anfang gedoppelt, ihr zwei. Ja, Uli, nach mir klappt das auch schon. Grüß dich erstmal nach Hagen. Peter in Dortmund, 9 DPA. Und ja, wir haben ja auch schon miteinander gequatscht.
0: Ja, das mag sein, dann müsste ich bei mir hier mal.
1: Peter, kannst du mich noch hören?
0: Ja, ich mache zurzeit den Versuch mit dem Nordwestlink-Netz. Live Nordwestlink-Netz. Das ist also ein Relais, das steht im Raum Düsseldorf-Duisburg. Und das ist verbunden mit den ganzen Relais im norddeutschen Raum. Und dabei mache ich gerade Versuche mit, ja. Mit einer ganz komischen Sub-Audio-Tonfrequenz, 1, 2, 3 ist die, Daumen hat ja 67 Hertz, ja, und so weiter, ne? Mikrofon zurück.
1: Ja, das habe ich schon gehört, dass die da oben auch einen neuen Pfeiler haben, ne, der damit angeschlossen ist. Ja, das ist natürlich eine super Sache, ne? Dann können wir ja bald durch ganz Deutschland hier telefonieren, ne? Hat ja schon einen Vorteil. Ja, Thomas, du hast da gerade über den Uli drüber gezogen. Hörst du den denn nicht, den Thomas, den Uli? Thomas, Mike zu dir.
0: Ja, irgendwas scheint mit dem Relais nicht zu klappen. Der Relais hat Aussetzer.
1: Ach so, weil ich höre den Uli einwandfrei, ne? Also nach mir hin kommt der absolut klasse rüber. Ich gebe das Mikrofon nochmal zum Uli. Uli, bitteschön.
0: Ja, hier ist Delta Charlie 3, Delta Uniform. Ja, ich habe ja, wie gesagt, meine Antennenumschaltung, die stand doch gerade auf meiner 70er Antenne, ne? Aber Dortmund kommt bei mir so stark rein, da ist egal, ob ich eine 70er Antenne oder 2 Meter Antenne habe, ne? Ja, gut, wunderbar. Seid ihr gerade mobil unterwegs?
1: Also ich nicht, ich sitze hier schön zu Hause vor meinem Funkgerät hier, aber der Thomas, denke ich mal, der wird unterwegs sein. Dem gefällt nochmal das Mikrofon. Thomas, Delta, Delta 5, Delta November, DR9, DPA.

Ja, an alle einen wunderschönen guten Morgen. Guck mal draußen, die Sonne scheint. Hier vom Thomas, Delta Delta 5, Delta November Mobile.

0: Ja, jetzt weiß ich nicht, wo der rumschwirrt, Uli. Jetzt höre ich hier gar nichts mehr. Ja, hör mal, ich sag mal so, wenn du da in Hagen bist, da brauchst du ja noch niemand eine Antenne, ne? Da kannst du ja mit dem Nagel rumfunken. Da brauchst du ja gar keinen. Aber da reicht ja, weiß ich nicht, hier, kleinste Stück da, wenn du da drunter stehst. Ne? Ich kenne da ein paar, die stehen ja direkt unterm Relais. Ich bin ja jetzt auch nicht weit entfernt hier mit etwas über 7 Kilometern, ne, hier im Barum. Das ist ja auch keine großartige Entfernung. Mikrofonnummer zu dir, Uli. DC3DU, DR9DPA.
1: Ja, DR9DPA, DC3DU. Ja, ja, klar, natürlich, ja. Da könnte ich auch mit einer heißen Stricknadel, wie könnte ich das doch unter der Leber arbeiten, ja. Ja, ja, also du sitzt zurzeit, habe ich verstanden, in Dom und Barum?
0: Ja, so ein Kilometer Luftlinie unterhalb vom Stadion, da wo die Kartbahn ist, falls sie bekannt ist.
1: Ja, Roger, Roger, alles klar, ja, ja, ja, ja. Ja, so ist das. Jo, ja, aber wie gesagt, Gott sei Dank ist die Sonne hier im Moment weg. Und das soll aber, wie gesagt, jetzt wieder in den nächsten 3-4 Tagen wieder knallheiß werden, ja. Da bin ich wieder gespannt. Ja, so. Okay. Ja, ich will aber jetzt weiter nicht weitermachen. Wollte es nochmal versuchen, machen damit 70 Zentimeter. Und ja, bedanke mich bei dir, ja, und wünsche dir noch einen schönen Tag. Das war das Mikrofon zum Finale nochmal zu dir.
0: Ja, Uli, dann würde ich sagen, auch dir noch einen schönen Tag, ne, nach Hagen hin. Und ich hoffe, wir hören uns hier bald wieder auf unserem Relais, ne. Und 73 hier von Peter, DR9DPA.
1: Ja, tschüss Peter, mach's gut, ja.
0: Alles klar, dann probieren wir nochmal. Thomas, bist du noch da? Delta, Delta, 5, Delta, November, DR9DPA.
2: Delta Fox 6, Herr Audi, vom Mobil.
0: Oh, das war jetzt auch für mich ein bisschen schnell. Delta Fuchs habe ich noch mitgekriegt. Hier ist DR9DPA, der Peter in Dortmund.
2: Ja, schön, wir machen Peter. Hier ist Delta Foxtrot 6 Sierra Uniform. Delta Foxtrot 6 Sierra Uniform, das ganze Mobil. Der Name ist Stefan Sierra Tango Echo Fox Alpha November. Mobilerweise in der Eifel, hinter Nettersaal, Fahrt Richtung Blankenheim.
0: Ja, wunderschönen guten Tag, Stefan. Wie gesagt, hier ist der Peter, Delta November 9, Delta Papa Alpha, aber der DF6, das kommt mir irgendwie bekannt vor. Wir haben da auch schon miteinander gesprochen, Stefan, oder? Oder täusche ich mich da? Also da müsste ich jetzt gucken. Also ich hab's immer mit den Nachnamen, aber ein Rufzeichen kann ich mir eigentlich relativ gut merken.
2: Ja, ich glaube auch. Ich war mal in Duisburg beim Landesverband, hab da Material geholt und da hatten wir, glaube ich, in Mülheim in die Begrüßung.
0: Ja, ich meine auch, also Delta Foxtrot 6, wenn ich das jetzt so lese, das kommt mir irgendwie bekannt vor, ne? Selbst wenn ich da nur ein, zwei Mal mitgesprochen habe. Ich kann nicht immer so die Namen dazu ordnen, aber ein Rufzeichen, das kann ich mir merkwürdigerweise irgendwie merken, ne? Ja, auch im hohen Alter, muss ich jetzt sagen, ne? Bin jetzt 61 geworden, meine Frau hat gesagt, ich werde jetzt alter.
2: Das halte ich für ein Gerücht, ich kann da 3 Zähler drauflegen, wie gesagt, von Alter sprechen wir nicht. Wir sprechen nur von einem Datumseintrag im Personalausweis AI.
0: Ja, das hast du mal nett umschrieben, aber das muss ich mir mal merken. Das werde ich ihr nachher mal erzählen, wenn sie vor die Schicht kommt, aber der ist gut.
2: Da kannst du deiner Frau mal schön Gruß bestellen, ne? Also, von daher. Also von Alter sprechen wir nicht. Das ist genauso wie bei den Frauen, die sind auch nicht alt, die werden nur reifer.
0: Ja, das stimmt, ne? Aber wir wollen sie ja nicht durch den Kakao ziehen, ne? Ohne sie würden wir ja auch schlecht aussehen, ne? Muss man ja auch immer bedenken. So, aber ich guck mal, ob der Thomas noch da ist. Ich weiß nicht, ob der jetzt komplett weg war oder ob der sich rausgemeldet hat. Ich prüfe doch mal. Delta, Delta 5, Delta November. Bist du noch da? Thomas, Mike zu dir. Ja, scheint wohl nicht so zu sein, Stefan. Hat ja wohl komplett abgekniffen. Entweder Akku leer vom Handy oder was, ich habe keine Ahnung.
2: Ja, kann sein, dass ich jetzt ein bisschen schlechter rüberkomme. Ich finde, der letzte René flattert etwas. Von daher, wie gesagt, kann es sein, dass es schlechter geht.
0: Ja, ist aber nicht arg extrem, ne? Alles noch voll verständlich und gut im Rahmen.
2: Ja, Arbeitsbedingungen hier ist ein SF400, momentan war ich hier da 20 Watt und das Ganze geht raus über eine Außenantenne NR770S, das ist diese kurze gewendete Antenne, die wirst du vielleicht kennen.
0: Ja, die FTM400, die steht hier auch neben mir, ne? Das ist ein super schönes Gerät, ich bin froh, dass ich noch eine ergattern konnte und sowas noch eine verpackte. Und auch das noch zum guten Kurs, ne? Ja, ich habe hier momentan dran eine 991 Alpha von Jaeso mit einem MD70 davor. Und eine X30 Antenne am Balkon.
2: Okay, ja, Peter, bist klar, bekannt. Ja, ja, mit dem FTM400 hatte ich ein bisschen Probleme. Bei mir ist die Endstufe kaputt gegangen, ne? Das ist ein Problem. Und dann habe ich anschließend mit dem Funkfreund zusammen, beziehungsweise der hat es eigentlich für mich erledigt, die Leistung reduzieren lassen, ne? Denn das ist nicht so ganz optimal, was der ESO da konstruiert hat. Bevor das Gerät nicht mit einer hohen Leistung, kann ich dir dringend von abraten, dass das opfert die Endstufe.
0: Ja, das habe ich tatsächlich jetzt schon von 2-3 Leuten gehört, die die auch hatten, dass sie die nicht auf volle Leistung drehen sollen, ne? Und ja, die wird dann irgendwo wie zu warm, ne? Ja, muss man alles wissen. Ne? Erfahrungswerte sind immer gut, kann dir viel Geld sparen. Ne?
2: Ja, da gibt es Lüftungsbüro. Das ist die MOSFET-Endstufe, die sitzt auf der Hauptplatine und dafür musst du im Prinzip den Antenneneingang komplett ablösen von der Platine und du musst dann über eine Wärmeleitfacht, sagen wir, Beinchen für Beinchen von der Platine ablösen. Das ist kein Spaß, ne? Das haben die ziemlich beschissen konstruiert.
0: Ja, wie gesagt, da vorne Geräte drin rumschrauben, ne, da habe ich gar keinen Plan von. Das muss ich mal ehrlich sagen. Also wenn was bei mir defekt ist, ne, dann packe ich das im Karton und schicke es dann Markus neu nach hoch und warte drauf, dass es wiederkommt. Ne. Ja, mit den kleinen Teilen, ich habe da letztens erstmal so SMD-Bauteile alle gesehen, aber da weiß ja gar nicht unter der Lupe, wo du die anfassen sollst. Ne. Und mir meine, da bringen Hände dann noch das Ding irgendwo anlöten. Also ich bin froh, dass ich hier noch einen Mikrofonstecker dran kriege mit Ach und Krach, ne?
2: Ja, wie gesagt, das ist eine ekelhafte Sache. Deswegen eine dringende Empfehlung, fahr das Gerät nicht höher als 20 Watt.
0: Ja, das ist wie gesagt ein guter Rat, ne? Den habe ich auch schon irgendwie weitergegeben an den Leuten, die das Gerät haben. Ne? Und andersrum habe ich aber auch die FTM 300 und ich muss sagen, also die habe ich jetzt schon ja fast 2 Jahre im Betrieb hier. Und ja, wie gesagt, aber ich fahre die ja auch nur auf kleine Leistung. Und die ist eigentlich im Dauerbetrieb, die war noch nie aus. Ich glaube einmal nur, wo es hier vor 3-4 Wochen so ein Extremgewitter war. Aber sonst habe ich hier eigentlich alle Geräte bei mir in der Schrankwand immer auf Dauerbetrieb an. Und ja, wie gesagt, also die läuft einwandfrei. Ne?
2: Ja, Empfang ist ja nicht das Thema, ne? Der Sendebetrieb ist das Problem. Was hast du denn, ein FTM 400 der ersten oder der zweiten Generation?
0: Die zweite Generation.
2: Da haben sie schon ein bisschen was gemacht, da haben sie nämlich auf dem oberen Gehäusedeckel schon eine Bohrung eingebaut. Über diese Gehäusebohrung wird dann die Luft auf die Platine gezogen, weil der Lüfter da das falsch rum. Zieht quasi die Wärme wieder aus dem Gerät raus, vorher war das nicht so, da war diese Situation noch katastrophaler.
0: Ja, aber ansonsten, wie gesagt, ein sehr schönes Gerät, ne? Auch wenn man da ja, ein paar Einschränkungen hat oder darauf achten muss, sagen wir es mal so. Ne? Und ja, wie gesagt, ich bin ja sowieso so ein Jaeso-Fan und ja, das ist ein super schönes Gerät. Icom hat ja jetzt nachgezogen mit der neuen 5200, die sie da jetzt rausgebracht haben. Die sieht ja fast ähnlich aus und ist auch ein schickes Teil, ne?
2: Ich hoffe, ich komme noch über das Gerät drüber. Ja, wie gesagt, was die aber so unter der Haube gemacht haben, das ist nicht so ganz optimal. Und beim 300er und beim 500er sind die gleichen Endstufen gebaut.
0: Ja, das ist ja in manchen Geräten, dass sie baugleich sind. Ne? Da ist ja nur ein bisschen das Design anders, aber sonst, sag ich mal, von der Hauptplatine ist alles gleich. Ne? Ja, das ist ja schon so, ja, passiert ja des Öfteren, ne? Wenn es in Massen hergestellt wird, sag ich mal. Kommt ja sowieso alles aus einer Schmiede, da von der gelben Gefahr, sag ich immer. Oh Stefan, ich glaube, jetzt ist so viel Feeding, jetzt fällst du da immer vom Relais ab. Aber ich wünsche dir auf alle Fälle eine gute Fahrt. War ein schönes, kurzes QSO. Ich sag mal 73 hier aus Dortmund von DR9 DPA.

0: Ja, ich sag mal Delta Foxtrot 6 Sierra Uniform Mobil. Ich hoffe, ich komme mit 2 Hauer rüber über das Filet. Nochmal Delta Fox 6 Sierra Uniform Mobil.
1: Guten Morgen, die Mobilstation. Hier ist Papa Delta Foxtrot Charlie Mike.

Ja, so hier ist die Uhr raus. So, schauen wir doch mal weiter. Mal noch mal weiter. Gucken wir mal weiter. Mal noch mal weiter. Yankee Charlie, Italien. Was ist das denn hier? Das stimmt aber nicht. Laufzeitverzögerung. Interessant.

0: Guten Abend, Kalle. Hier ist Delta Oscar Alpha Whisky Alexander Hai.
1: Guten Abend oder guten Morgen oder guten Mittag. Hier ist Delta Nummer 2, die Rot Golf. Ich grüße dich, Jerry.
0: Boah, ich grüße zurück. Habt ihr auch gehört gerade? Ich hatte gerade so einer reingerufen, das war ein interessantes Rufzeichen. Der Delta Alpha 2 Papa Alpha. Aber der hat sich dann auch wieder. Weiß ich wieder weg. Naja, gut, ja nix. Aber schön, dass du dran bist. Ich wünsche dir was, hör mal.
1: Tja. Delta Alpha 2. Alpha Oscar. Ich heute ist das normal, weil ich glaube, diese 2 und so weiter, die geht das schon in der Klasse für die E-Klasse.
0: Jo, das mag sein. Ich hatte das gerade mal geguckt auf der Rufzeichenliste, weißt du. Und naja, war schon, das war aber schon ein A. Also ein A-Rufzeichen. Aber ja, guck mal. Aber schön, ja, kam nicht so gut rüber. Ich dachte, ach, melde dich mal, aber naja, wahrscheinlich ist er jetzt wieder woanders unterwegs. Und guck mal, ob er noch irgendwen erreichen kann, weißt du?
1: Oh, stimmt ja. Dann ist ja A und E beide in der Alpha. Klasse drin, nur die ist dann etwas höher gestellt als auf der 6 und die anderen unterhalb, ne?
0: Ja, das mag wohl so sein. Ja, wie auch immer. Aber ja, jetzt sind wir ja beide gerade am Quasseln, aber ich will auch wieder aufhören. Ich wollte nur mal kurz, ja, weil die kam nicht so gut aufs Relais oder auf welches Relais auch immer und deshalb dachte ich, ich rufe mal eben rein, vielleicht hat er dann noch ein bisschen Erfolgserlebnis. Das ist ja jetzt erstmal ausgeblieben, macht nichts. Aber Kalle, da wünsche ich dir trotzdem erstmal noch einen schönen Abend. Ich melde mich erstmal wieder aus und tune so ein bisschen im Hintergrund rum und sag mal alles Gute für dich. Dann sagt man so schön 73 und Kalle, hier war DO8 AW. Wir hören uns umzeitend. Mach es gut.
1: Dann halt dich aufrecht. Bis zum nächsten Wiedersehen, ne?
0: Jawohl, das ist der Weg. Alles Gute. Alles bis später. Tschüss.

0: was passiert nach der Firmatur Kilo, oder?
1: Tango in Dortmund. Subaudioton 67 Hertz.
0: Weißt du Bescheid, ne?
2: So, bitte, bitte nochmal, da war der Spruch dazwischen.
0: Ich dachte, was ist, was ist, was passiert? Hier ist der Lima 2 Kilo Hotel Golf, schönen guten Abend. Hier ist der Kölle.
2: Ah, grüß dich. Ich war hier Micha unterwegs wieder abends. Wie immer, ich fahre gerade hier, so eine Fahrradstraße, Fahrradschnellstraße hier lang. Von Dorsten aus Richtung, Richtung Westen.
0: Bist du ein Radlfahrer? Mit Motor oder ohne?
2: Mittlerweile fahre ich mit Motor, ja. Also jetzt 4 Jahre, ne? Ja, 4 Jahre fahre ich jetzt mit Motor. Vorher bin ich ohne Motor gefahren.
0: Und wie fährt sich das mit Motor? Ich meine jetzt, wenn es sich lohnt, ich meine jetzt, wenn man sehen kann, und du kannst richtig dich schön frei weg dadurch bewegen, dann soll es ja auch lohnen, wenn man schon mit dem Motor fährt, ne?
2: Ja, das ist auf jeden Fall was Feines, ne, muss ich sagen. Ich war früher genau so ein E-Bike-Gegner gewesen, hab immer gesagt, nein, ich will kein E-Bike haben, auf keinen Fall. Damals brauchte ich es auch nicht, ehrlich gesagt, da war ich noch fit gewesen. Also, und dann bin ich krank geworden. Ne? Und dann habe ich damals vom befreundeten OM habe ich da ein älteres E-Bike, also ein Zweirad geschenkt gekriegt. Und das habe ich mir fertig gemacht, ne? Und da bin ich dann die erste Zeit mitgefahren und ja, ich muss sagen, ich war super zufrieden damit, ne? Heute habe ich jetzt mittlerweile so ein Liegerad, ne? Und auf jeden Fall angenehm zu fahren. Ne? Vor allen Dingen kann ich damit auch fahren, wenn ich auch mal nicht so gut drauf bin. Ne?
0: Ja, ich als Blindgänger, ich kann das nicht so, ne? Also ich sag mal, ich könnte schon rein theoretisch sehen, ne? Ich kann auch links noch ein bisschen was sehen, ne? Das sage ich ja eigentlich schon mal als Blinder. Ich fahre nur blind links, ne? Dann geht das, ne? Aber sonst geht das nicht.
2: Schlecht, ne? Das ist ja natürlich schön, wenn du noch fahren könntest. Ich habe auch einen Freund in Neuen gehabt, der war blind gewesen. Ne? Der hat sich auch so durchs Leben gekämpft. Ja, ich sag dir ganz ehrlich, ich gesagt, seit 8 Jahre jetzt habe ich Krebs und am Anfang war ich noch fit gewesen, wie gesagt, da konnte ich noch schön in die Pedale treten, aber ich konnte mein Gleichgewicht nicht mehr halten. Ne, und dann musste ich halt irgendwie umdenken, ne? Und dann kam ich dann halt auf so ein Dreirad hier.
0: Ich komme jetzt noch, ich glaube, wir haben ein bisschen gedübelt. Ich habe gesagt, wenn ich so ein bisschen nur auf der linken Seite noch was sehen kann, das geht auf Dauer gesehen nicht. Besonders, vielleicht jetzt, wenn ich nur auf Bürgersteig bleibe, dann könnte es noch gehen, aber wenn ich jetzt auf die Straße und Bürgersteig gehen müsste, dann ist es zu gefährlich.
2: Okay, ja, kann ich verstehen, natürlich.
0: Dann kann ich noch oben da noch schlecht laufen. Ich habe noch einen Oberschenkelhalsbruch damals gehabt und so. Und der hilft jetzt teilweise jetzt nur so, wenn ich jetzt mit dem Rollator gehe, ne?
2: Okay. Also ich muss sagen, mit dem Laufen tue ich mich auch schlechter wie mit dem Fahrradfahren, muss ich zugeben, ne? Also das Schöne daran ist, ich sag mal, selbst wenn du nur ein Bein zur Verfügung hast hier, ne, bei den Rädern, du brauchst keine Kraft aufwenden, ne, bei diesen Rädern. Ne, die fahren auch nur, wenn du halt die Kurbel tretest, weißt du, wie ich das meine? Also du brauchst die Kurbel nur leicht kurbeln, ne, ohne dass du da wirklich Kraft aufwendest. Ne. Der Motor, der zieht dich dann hin, wo du willst. Ne. Natürlich gibt es dafür natürlich auch diese diese Elektro-Rollatoren. Ne? Ich muss sagen, wenn ich habe auch gesagt, wenn ich mal da nicht mehr kann, ne, dann würde ich mir auch so einen Teil holen. Ne? Die gibt es ja mittlerweile auch mit, ich glaube, 16 km/h und sogar 25 km/h. Ne?
0: Genauso wie mit diesen Dinger da, mit den Rollen, ne? Die wurde auch mit, wurde mit, wo du bis zu 20 Kilometer pro Stunde fahren kannst oder bis 40, ne?
2: Ja, zum Beispiel, ne? Ich sehe auch immer mehr hier diese, die sich nennen jetzt, ne? Das sind kleine Autos, ne? Naja, also die meisten sind dreirädig, ne? Aber richtig schön, ne? Also, ich meine gut, ne? Der Preis ist dann natürlich wieder, ich weiß nicht, ist ja wahrscheinlich auch ab 7.000-8.000 Euro oder so, ne? Ich weiß ja auch nicht, was die kosten, ne? So viel Geld muss man auch erstmal haben, ne? Und die Krankenkasse liegt halt auch nicht immer dazu.
0: Von Elektro-Rollstuhl, das bezahlt schon die Krankenkasse. Aber nur wenn die Leute die auch sehen können. Ne? Aber für mich als Sehgeschädigter würden die das nicht bezahlen. Warum wollten sie denn jetzt einen Elektro-Rollstuhl haben? Ich kann der von hier seine Sitzhaus, der hat mir nur angesagt, ich könnte zwar einen Elektro Rollstuhl in dem Sinne kriegen. Nur für Leute, die dich jetzt helfen, ne, dass du dich, wenn sie dann nicht, dass die leichter haben, dich beschieben zu können. Ne, und aber sonst alleine nicht.
2: Ja, klar. Klar, dann zahlen die nichts dazu, ne? Du kannst, ich fall jetzt gleich wieder in die Stadt rein, zwischen die Häuser, da kann ich den Repeater wieder nicht mitbekommen. Ich weiß ja nicht, ob du nachher noch kurz drauf bist. Ich rufe später auch nochmal durch, wenn ich wieder auf dem Land bin.
0: Ich bin noch eine Weile drauf hier, guck mal. Hier ist sicherlich mal zwei. Ich wünsche dir noch was.
2: Wenn wir uns nicht mehr hören, ne? Schönen Abend, alles Gute, 73, hier war Fliege 6 auf dem Mobil, der Michael. Ne? Ansonsten später, ne? Ciao.
0: Ich hoffe, ich bis zum nächsten Wiedersehen.

0: Schönen guten Abend, Dieter. Hier ist Delta Lima 8, Delta Charlie Delta.
1: Ja, schönen guten Abend, Falk. Ja, ich bin jetzt hier in Alcanos bei meinen beiden Neffen. Schöne Grüße. Ne?
2: Jo, schöne Grüße.
1: Ja, schöne Grüße, ne? Jo.
0: Jawohl, sind angekommen. Vielen Dank und ich grüße auch zurück. So wie sich das gehört. Ich bespreche jetzt mal das Mikrofon von der Rückseite. Reicht das auch noch?
1: Ja, wunderbar. Modulation ist okay, ja.
0: Ja, ist doch prima. Da sagen manche, der ist bekloppt, der spricht von hinten ins Mikrofon. Ja, aber das ist schöner, wenn das dann auch klar und deutlich ist, finde ich. Als wenn man da diese Schrebbelgeräusche mit rüberbringt vom Mund und so weiter. Ja, gut, dann haben wir das auch geklärt. Wie gesagt, die Antenne ist jetzt auf dem Dach. Die Ringo nach Reparatur endlich wieder oben und das Küchenradio ist wieder QRV.
1: Ja, freut mich, dass du das alles da wieder installiert hast, ne? Wunderbar. Dann können wir auch mal demnächst mal wieder direkt miteinander sprechen.
0: Ja, ja, das geht auf jeden Fall. Weil die ist ja exponiert und ja, es war nur ein Rundstrahler, aber die hat schon eine gewisse Reichweite, ne? Und da braucht man auch wirklich nur ganz, ganz wenig Power. Die kleinste Stufe, ne? Das reicht völlig aus. Naja, so ist das. Ja, hab alles installiert. Ich wollte auch noch für 70 einen kleinen Rundstrahler dran machen. Obwohl ich muss sagen, ich habe jetzt hier die Mobilantenne stehen. Die ist eigentlich für 149 gedacht. Da habe ich natürlich den Knörgel da rausgezogen und dann hier so eine Lambda-halbe Drahtantenne gemacht. Ne? Der spielt auch hier aus der Bude raus. So. Und dann ganz wunderbar auch ja, der S-Meter Anschlag bis hinten. Ist jetzt gerade aufgegangen, das Relais. Also ja, bin ja schon begeistert. Ich lass mal los.
3: Weißt du Bescheid, ne?
1: Ja, alles klar, Falk. Ja gut, ich habe mich da jetzt mal gemeldet und wenn ich nachher zu Hause bin, dann weiß ich ja nicht, dann können wir nachher mal auf 350 ein bisschen quatschen, wenn du Bock hast.
0: Ja, ist gut, dann schalte ich gleich mal dahin und das Gerät ist ja standby, ne? Weiß ja, Küchenradio muss immer standby sein. So ist das. Ja, dann schalte ich mal um und wenn nachher da bist, kannst du ja mal rufen. Ne? Alles klar, dann noch einen schönen Abend bei deinen Neffen, unbekannterweise, aber hast ja auch immer gut erzählt, ne? Ist eigentlich gar nicht mehr unbekannterweise. Okay, das soll es dann auch gewesen sein. Schönen Abend, ne? Delta Lima 8, Delta Charlie, Delta hier.
1: Jo, Meister, schönen Abend zurück.
2: Ich dir auch, ne?
1: Ja, alles klar. Die Oasis sieht dann QRT, bis später. Tschüss.
0: Jo, bye bye.

0: Allgemeiner Anruf, hier ist Delta November 9, Sierra Alpha Mike.
1: Was bist du denn so stark hier auf diesem Verein? Sagt Delta Nummer 2 Kilo, Rote Kopf.
0: Kalle ist hier, sieh mal an, und ich grüße dich.
1: Ja, ich bin überall und nirgendwo.
0: Ich bin ja im OV, hier oben an der Burg. Ich glaube, ich bin jetzt über 8 eingestiegen. Auf 2 Meter.
1: Also, das ist ein ganz kleines Rauschen. Oder bist du auf 145, 700, ne?
0: Nein, ich bin ja auf der Burg. Wenn ich auf 700 gehe, hätte ich ja ein super Signal.
1: Ja, ich meine, das übrige normale Bonner-Relais auf 145, 700. Der Ferdinand, der kommt da schon mal über diese Relais-Spitze, kommt da mal hier rein. Da sagt er immer, dass er, ja, mein Signal ist so schlecht.
0: Ja. Ich mach mal QSY, ich will mal ein paar Relais noch hier abgrasen, die ich ja zu Hause in die Reihe bekomme. Wir hören uns später, Kalle. Hier bei Delta November 9, Sierra Alpha Mike.
1: Wo wolltest du denn noch hin? Ich kann auch essen.
0: Nee, ich habe keine Ahnung, wie. Ich muss mal gucken, welche Frequenz das ist.
1: 145, 650, 67 Hertz Ton.
0: Ja, ich guck mal, ob ich da hinkomme.
1: Oder die Nordteller, 67 Hertz.
0: Ja, hier ist schon alles eingespeichert, auch mit dem Sub-Audio. Ich muss hier gar nichts machen. Da ist alles schon hier abgespeichert.
2: Immer hier.
1: Ich verstehe deine Sprache nicht, du bist so undeutlich.
0: Keine Ahnung, ich rede wie immer.
1: Nee, der andere da.

0: Alpha Villa Freitag, das ist Schwarze Bunker, Türte, November 9, November in der Gurgel.
1: Meinst du, kommt der Lu immer Freitag?
2: Ja, immer nur Freitag.

0: hier ist Delta November 9 zu Alpha Mike. Nee, auf 150, 650 kriege ich das Relais gar nicht auf. Also ich habe es gerade eben probiert, sogar mit 1750 Hertz Ton. Das in Essen, das kriege ich von hier, von der Clubstation, leider nicht auf. Da rührt sich nichts.
1: Ich gehe mal gucken, was wenn ich was kaputt ist, dann kriege ich bestimmt das auf.
0: Ja, ich drehe mal weiter, weil hier wird die Verbindung jetzt auch ein bisschen schlechter. Über Delta November 9, Sierra Alpha Mike.

0: DO8AW, DN9DPA. Na, Peter. Oh, wunderschönen guten Abend, Jürgen, grüß dich.
1: Ich brauche noch nicht mal mein Rufzeichen zu nennen. Ein Delta November 9, November Eagle, um der Vorschrift gerecht zu werden. Na, wie war der Tag?
0: Ja, ich will nicht klagen, ne? Ja, ich sag immer, gute Lautsprecher, ne? Das ist so das A und O, ne? Und da ich mal hier damals so ein Subwoofer-System gekauft habe, hier so ein 7R1, ne? Da habe ich hier die Satelliten alle 7 Stück genommen und habe die so an meine Funken gemacht. So hast du überall die gleichen Lautsprecher dran. Da erkennst du dann natürlich die Leute sofort, ne? Das ist immer sehr schön.
1: Ja, ich erinnere mich ganz gerne auf meine zweite Leitstelle im Bochum, ne? Wie gesagt, die Autotechnik, die war toll. Da hattest du wie einen Funkkanal, da hattest du eine Konservendose, die hat rumgequakt, da konntest du das raushören, welcher Kanal was war. Ja, und ganz zum Schluss haben sie das alles auf eine Soundkarte gelegt, auf einen Lautsprecher und dann hast du gar nichts mehr klar gekriegt, was woher kam.
0: Ja, wie gesagt, ich bin da sehr zufrieden mit, ne, und ja, die laufen einwandfrei, ne. Ja, aber du hast auch, ja, sag ich mal, so eine markante Stimme, ne, die hört man auch sofort raus. Ich kann mir sowieso irgendwie, ich weiß nicht, glaube ich, ein Talent für, also Rufzeichen merken, ob ich da schon mal mitgesprochen habe, ne. Manchmal klappt es nicht so mit dem Vornamen, die haue ich manchmal so durcheinander, ne. Aber ja, ich habe, denke ich mal, so ziemlich alle Rufzeichen, die ich mal so mitgesprochen habe, so zum größten Teil, sind wir die im Krupp.
1: Ja. Die meisten habe ich aus dem Kopf, ne, die ich mal gekriegt, ne. Mit Thomas hat das ja auch immer gesprochen, ne?
0: Ja, tatsächlich war der heute auch mal QRV, weil der war wohl mobil unterwegs und dann ist die Verbindung irgendwann abgerissen. Ich weiß jetzt nicht, ob das beim Thomas jetzt dran lag oder am Relais. Ja, jedenfalls war dann das Gespräch auf einmal weg, ne? Aber vielleicht meldet er sich ja nochmal.
1: Ja, den Thomas habe ich auch mal getroffen hier bei uns im Ort. Da kann man kurz vorbei.
2: Jetzt ist der 11. November 19. Mal. Hat mich jemand gerufen?
1: Nein, Samuel, ich bin in der deutschen Presseagentur in USO.
0: Willkommen in der Gruppe. Ja, mit dabei ist der Jürgen noch.
2: Ja, aber der Kollege, der gerade sagte, Samuel, ich bin nicht der Samuel, aber Samuel und ich haben fast das gleiche Rufzeichen, das ist richtig. Er hat Sierra Alpha Mike am Ende und ich habe Sierra Mike am Ende, also genau dann ist der Unterschied, was uns dann ausmacht. Ja gut, dann habe ich mich dann wohl offenbar verhört und dann macht ihr mal weiter dann. Gut, schönen Abend euch, bis später hier vom Delta November, dann Sierra Mike ist dann einfach gerade dabei.
0: Ja, Marco, alles klar. Ja, der 9 DPA, der Peter hier. Ja, heute klappt die Verbindung von deiner Seite auch super, ne? Ist einwandfrei. Nur so zur Info.
2: Ja, danke, Peter, weiß ich da Bescheid. Ja, super, super, danke. Ja, obwohl ich mit dem gleichen Handfunkgerät dran bin und ich gucke gerade auf Fußball hier Bochum und sowas, ne? Und hab da nur gerade im Hintergrund irgendwie was rufen, da habe ich gedacht, jetzt einer hätte mich dann gerufen, aber gut. Dann habe ich das wahrscheinlich nicht richtig verstanden. Kein Problem, alles gut.
0: Ja, kein Problem. Hier wird Ihnen geholfen. Ne? Alles klar, dann guck mal Fußball. Dann sage ich mal 73 Uhr bis später.
2: Ja, danke, Peter. Alles klar. Bis später, dann 73, da. Hier vom Delta November 19, haben wir gerade alle, die da in der Runde sind. Und jetzt noch eine schöne Runde euch. Bis später, 73, hier Delta November 19, haben wir wieder dabei.
0: Ja, alles klar. Ja, Jürgen, bist du unterwegs oder bist du zu Hause?
1: Also um genau zu sein, ich sitze da ganz gemütlich auf der Couch und gucke auf RBB momentan eine Musiksendung, da läuft gerade Butterfly. Also das erinnert mich an die Zeiten, wo ich noch ein bisschen jünger war.
0: Ja, das ist aber schon lange, lange, lange her, ne? Ja, daran merkst du, dass du alt wirst. Ne? Meine Frau sagt mir das jetzt auch sogar täglich, ne? Dass du jetzt, wo du 61 bist, ist er alt. Bis 60 war ich jung, aber jetzt bin ich alt. Krieg jeden Tag zu hören, aber ist unfassbar.
1: Du bist. Meine Frau sagt gerade 1971 war das Lied aktuell. Überleg mal.
0: Nicht AI.
1: 45.
0: Oh, war das jetzt der Sven? Habe ich da jetzt richtig reingehört? D9SK?
1: Ja, heute, aber ich kann nicht lange. Ich bin gleich zum Essen verabredet. Guten Abend zusammen.
0: Ja, ich erkenne doch alle meine Schweinchen am Gang immer, wusste ich so. Ja, schönen guten Abend, Sven. Ja, dann sage ich mal guten Hunger zu dir darüber.
1: Ja, danke schön und schönen Abend euch. Passt auf die Frequenz auf. Bis zum nächsten Mal. D9 ist klar. Tschüss.
0: Alles klar, Sven. Ja, wie gesagt, guten Hunger und 73. Ne? Ist was für mich mit. Ich könnte auch was essen jetzt hier. Okidoki. Ja, gut. Mikrofon dann nochmal zu dir, Jürgen.
1: Ja, überleg mal, wie viele D9er jetzt noch mal aus dem Quark kommen, ne? Also ich denke mal, da hat die Strategie also der Bundesnetzagentur also funktioniert, ne? Da mal ein bisschen was offen zu machen.
0: Weißt du Bescheid, ne? Ja, das mit der neuen Lizenz, das wurde sehr gut angenommen, ne? Also, wie gesagt, ich habe ja in meinem Logbuch schon, also 130 DR9er registriert, ne? Also das ist schon nicht wenig, die ich auch gearbeitet habe.
1: Ich habe es nicht mitgeschrieben, ne, muss ich ehrlich sagen. Ne? Aber da war noch irgendeiner im Hintergrund. Ich bin mir nicht sicher, ich glaube, das war ein Spürer.
0: Haben wir noch einen wieder, der drückt, der stört. Ja, ist doch immer freitags von 6 bis 12 können sie doch alles machen, ne? Ja, wurde doch extra eingerichtet hier vom Jochen. Da können sie das Relais aufpfeifen, pupsen, rülpsen, können sie sich austoben. Von 6 bis 12 ist doch gut. Ist der Tilo oder was?
1: Der Kerl hat nicht gedrückt.
0: Ja, wunderschönen guten Abend, Kalle. Ja, dann der Jürgen ist auch noch mit im Bunde. Grüß dich, Mikrofon zu dir.
3: Ich wollte dir nur sagen, du musst nicht sagen, du bist 61 geworden, du musst sagen, ich bin 16 geworden. Genauso wie ich sage, ich bin nicht 75 geworden, ich bin 57.
0: Oh, hör mal, das passt aber nicht mit meiner ganzen Dynamik zusammen, hör mal. Ein 16-Jähriger bewegt sich da dann doch dann ganz anders, ne? Also, da muss ich dann zugeben, da merkst du schon, dass die Knochen langsam anfangen zu rosten, hör mal.
3: Ja, du sollst... Peter, du musst dich immer ein bisschen leichter machen, als wie es ist.
0: Ja, das sag ich dir. Das ist alles nicht so einfach, ne, mit den schweren Dingen. Gut, aber ich melde mich da jetzt auch wieder raus. Kalle und Jürgen, ich werde auch mal hier noch mal ein bisschen hier über den Fernseher schleichen. Und ich sag dann mal, wir hören uns auf alle Fälle später noch.
1: Oh, das werden wir tun. Vielleicht, ne? Kalle, wo steckst du denn? Und sag mal ein Rufzeichen. Delta November, 9. November in ihr Golf, der Jürgen mit guter Auswie.
3: Ich stehe hier im Bursat, hier ist Delta Lima 2 Kilo Rote. Ich spreche jetzt über Charlie Alpha.
1: Ja, im Repeater Verbund sei es gedankt, ne? Da haben wir Verbindung.
3: Also, ist mal so, aber wie gesagt, so eine Scherze mache ich schon mal, weißt du, ich habe auch eine jüngere Frau, die ist 15 Jahre jünger ist, und dann habe ich gesagt, und dann habe ich ja noch eine gute junge Tochter, und dann sage ich, ja, das Alter hält mich jung. Wenn man jüngere Personen hat.
1: Ja, was soll ich sagen mit 66, ne?
3: Der eine Sänger hat doch gesagt, der Udo Jürgen hat doch gesagt, mit 66 fahre ich doch noch mit Motorrad im Wienerstall.
1: Ja, um es genau seinem Motorrad fahre ich auch noch.
3: Und wenn einer diese Objekte fahren kann, warum denn nicht? Aber ich darf das ja nicht. Wenn ich nicht meine Blindheit hätte, dann würde ich auch nicht so vieles fahren dürfen.
1: Tja, so ist es halt, ne? Okay, alles klar. Ich guck mal ein bisschen weiter meine Musiksendung. Ja, da werden so Erinnerungen wach an junge Tage, wenn man das mal so sieht, was man damals für Musik gehört hat, ne? Und ich würde einfach mal sagen, 3:17 in alle Richtungen und dann gehe ich mal ein bisschen in den Hintergrund.
3: Ja, wenn es dir so gefällt,
1: oder nicht? Ne? Dann hören wir deine musikalische Darbietung. Hier ist leider immer das Buch,
3: die Rote. Ja.
1: Ich guck mal
3: mit Fernsehen. Okay, alles klar,
1: dann
3: mach
1: mal gut.
3: Was Spiele hat für dein Mist mitgehen?
1: Der letzte Durchschlag kam nicht an.
3: Das jeder hat so seinen Bereich. Der eine hört gerne über Musik und der andere guckt über Fernsehen und der andere macht das oder dieses hier, ne?
1: Oh, alles klar, das kann man wieder an. Alles klar, dann war's schon.
3: Ich wünsche dir auch was Nettes.

0: Delta Mike 6, Delta Mike, DM6DM, Delta Mike 8, Juliet Mike. Delta Mike 6, Delta Mike, DM8DM.
1: Ja, da muss ich mich doch mal direkt reinmelden. Wunderschönen guten Abend, Jensemann.
0: Oh, die Relaisaussicht. Bezaubernden guten Abend, D9 DPA, mein lieber Peter, in, ja, in der Hochburg, würde ich mal sagen, ne?
1: Ja, ich bin jetzt extra rübergelaufen, dachte ich, oh, jetzt, da musst du wenigstens mal schönen guten Abend sagen. Wir haben uns ja auch schon jetzt ein paar Tage nicht gehört, ne? Und da habe ich gerade zu meiner Frau gesagt, ich sage, warte mal, muss ich mir mal eben reinmelden beim Jensemann.
0: Ich war ja auch nicht da, ne? Ich war ja im wohlverdienten Deutschlandurlaub, HI.
1: Ja, die Bilder, die du geschickt hast, das sah da sehr entspannt und ruhig aus, ne? Also das hätte mir auch gefallen.
0: Entspannter als hier in dem Loch, auf jeden Fall, HI. D9CRV. Ist er doch, Herr Charlie Hotel Victor. Schönen guten Abend auch, lieber Christoph. Ich habe den Peter noch hier an der Leitung, D9DPA, der Kanalwächter aus Dortmund, HI.
2: Ja, grüß dich, Peter, D9DPA hier von Christoph. Delta November 9, Charlie Hotel Victor.
1: Ja, wunderschönen guten Abend. Wie gesagt, DR9DPA, der Peter hier. Und ja, ich wollte aber nicht großartig funken, Jensemann. Ich wollte nur kurz Hallo sagen und mich da mal reinmelden. Ne? Ich hab hier noch, bin noch ein bisschen beschäftigt hier mit dem Drumherum. Mach da mal weiter, bitte. Ich sag da, wie gesagt, ja, an die andere Station noch schönen guten Abend und bin dann erstmal Standby. Mikrofon zu dir, Jens.
0: So, tschüss, dann geh doch. Oder wie soll ich sagen?
1: Wie lieblos, aber so kenne ich dich. Alles klar, der neue DPA ist was denn bei.
0: Jeder kriegt ja das, was er braucht, weißt du doch, Peter, ne? Alles klar, mach mal. Den neuen DPA, den neuen CHV. Genau, CHV, ich wusste das noch mehr. Und hier ist Delta Mike, 8 Juliet Mike. Ja, alles klar, Grüße an die liebe Frau, ne? Drücker von mir und ja. Die soll ich pflegen.
1: Ja, alles klar, richtig aus, Jensemann. Bis dann, schönen Abend noch. Und halt die Stoßstange sauber, gell? Oder wie sagt man?
0: Heute bin ich zu Hause. Morgen vielleicht mal, ne? Morgen sind wir ein bisschen unterwegs. Alles klar, mache Schmucke, wie der Onkel Ralle immer sagt, ne? Der ist ja nicht hier. Also muss ich das ja beibehalten. Und bleib tapfer.
1: Genau so machen wir das. Bis dahin, Horido, DR9DPA, Standby.
2: Grüß dich auch Peter, Jens und wer da noch ist. Chris nämlich mal ein CAV, habe ich gehört.
0: Also Opas.
2: Ja, hallo, alles. Schönen guten Abend, DM6DM. Genau, DM6DM, grüß dich Peter, lange nicht gehört.
1: Ja, so komme ich nicht weg vom Funkgerät. Ja, wunderschönen guten Abend, Ralf. Ja, da hast du wohl recht, aber ich habe mich hier auch ein bisschen zurückgezogen, hier so krankheitsbedingt, ne? Aber schön, auf dich zu hören.
2: Wie gut, ich habe da gerade noch was aufblitzen, weil ich gucke Fußball und habe das Elfmeter gerade hier gesehen. Ich denke, mach doch mal laut. Ja, und wer ist da? Alle sind da.
0: Doch mal laut.
1: Ja, ja, der Jensemann hat zum Aufruf gerufen, hör mal, da sind sie jetzt alle gefrohlicht. Aber ich habe mich da schon rausgemeldet, Ralf. Ich habe hier noch was zu machen. Ich wünsche euch noch schöne QSOs, dir auch noch einen schönen Abend und den anderen angeschlossenen Funkhäusern ebenfalls. Wir hören uns gerade jetzt später nochmal. Ich bin dann erstmal hier Standby.
2: Alles klar, Peter, hau rein. Bis dahin.
1: Ja, 73, Horido, bis später.
2: Und bitte später, DM8DM, bitteschön.
0: Ich hatte gerade noch zu Peter, dann begrüße ich auch meinen lieben Funkfreund Ralf. Peter, liebe Grüße, ne, und vergiss das nicht wie immer. Hi.
2: Das vergesse ich nicht.
0: Mein Luft, der Peter, Schätzke. Du vergisst nie was.
1: Was, ich hatte jetzt, ich war schon auf dem Weg. Was soll ich nicht vergessen, Jens?
0: Schöne Grüße an deine Süße.
1: Ach so, nein, die richte ich immer aus von dir, immer.
0: Dann weitermachen im Keks. Alles Gute, 73. Hier ist Delta Mike 8, Julia Mike aus dem Büro.
2: Im Büro? Echt? Was ist denn das für ein Unterschied zu gestern? Was hast du gemacht?
0: Anderes Gerät, mehr Leistung als der 705 zum Beispiel. Ich bespreche jetzt hier mit dem MA1 von Retevis Dortmund.
2: Ach so, ja gut, okay. Ja, das mag den Ausschlag gegeben haben. Ja, auf jeden Fall ist es wesentlich angenehmer, dich zu verstehen.
0: Und 60, der ist 9, ne? Und das Kabel ist halt auch länger, kürzer, HI.
2: Ja, der Chrissy kam fast noch ein bisschen drüber. Chrissy, bitteschön.
3: Jo, hallo, Ralf nochmal. Ja, und 60 Meter weniger Kabel, ne? Nee, aber das ist jetzt besser vom Jens wie das andere. Aber da müssen wir auch nochmal schauen. Das kann alles doch gar nicht so sein, Mann.
2: Ja, du musst ein bisschen lauter werden.
0: Bitte, Chrissy, entspann dich.
3: Du musst lauter werden?
2: Ja, du bist, im Gegensatz zum Jensemann und zum Beta bist du richtig leise.
3: Bin ich jetzt laut genug für dich, mein Hase?
2: Nee, nicht wirklich in Erinnerung. Was für ein Filter hast du da drin? Eins oder was hast du? Zwei oder drei oder gar keinen?
3: Genau, Filter zwei.

0: müsste lauter werden. Ja, du bist im Gegensatz zum Jensmann und zum Beta bist du richtig leise. Bin ich jetzt laut genug für dich, mein Hase? Nee, nicht wirklich, eine Änderung. Was für einen Filter hast du da drin? Eins oder was hast du? Zwei oder drei oder gar keinen? Genau, Filter zwei hier. Eins. Ja, Filter eins, schalte ich da dann an. Ja, so ist das doch genau richtig. Ja, man soll doch auf dem Relais nicht mit so viel Mod. Ich kann das aber ab, wenn das Relais dann ab kann, ne? Dann, das verkratzt schon am Relais. Das hört man. Gut, wenn das Relais das kann, dann lassen wir das so. Das dazu. Ja, jetzt bist du genauso laut wie die anderen. Das ist genau schuld. So ist es.
1: Auf 50 stellen, Christoph, auf Filter 1. Oder wenn du auf 50 bist, auf 30. Weil ich weiß ja, welches Mikrofon da dran ist.
0: Ja, das Originalmikrofon. So, jetzt Mike hin auf 50 hier.
1: Ah, das ist super. Genau.
0: Hast du dein Handy gerade zur Hand?
1: Ja, das ist auch irgendwo. Ich bin hier gerade. Warte mal eben. Ja.
0: Ich schicke dem Ralf auch mal was. Es ist unglaublich, der Marco lädt gerade seine Batterie. Ich hätte da mal ein kurzes Video von gemacht. Guck dir mal an, wie mein Elfmeter aussieht.
1: Was läuft doch?
0: Da geht gar nichts mehr bei mir, ne? Ich kann jetzt nur noch 2 Meter machen hier.
1: Oh gut, okay. Ne? Dann ist das so, oder? Dann ist das so. Aber alles gut. Wie gesagt, ich höre dich hier gut. Ja, ich hatte vorhin mal die andere Antenne dran gemacht. Ach, die andere Antenne, die andere Kiste. Und ich wollte eigentlich mit dem Ralf nochmal eben kurz was testen wegen 40 und, oder 20 und 40. Aber ich weiß nicht, ob der noch seine Kiste dran hat.
0: Ja doch, die läuft. Aber 40 Meter ist kunterbunt. Warte mal, ich gehe mal eben gucken auf 20, weil... Ja, das ist auch schon, ja, 14.220, 14.220.
1: 30 Sekunden, Moment.
0: Ja, geht ihr mal dahin, ich kann nicht, ich kriege hier nichts geholt. Ja, bei denen, was du denn mitgezeigt hast, ist das klar. Ja, lädt seine Batterie dann noch, der geht gleich rein und dann ist das auch aus. Aber ich will ja noch ein bisschen hier auf 2 Meter, das geht. Ja, ja. Was ist denn jetzt beim Jensemann hier?
1: 220 hast du gesagt, ja?
0: Jo, 220.
1: Schreib bitte mal, weil ich hab dich geschrien und du hast mich nicht gehört.
0: Ich hab geschrien.
1: Hast du vergessen, geht gar nichts.
0: Ah, ich guck mal auf 40. Aber da ist doch voll. Warte mal eben. Nee, das ist zu viel. Das ist einfach zu viel. Das findest du keine Lücke.
1: Ja, 130. Na, warte mal. Boah, das ist aber recht. Was ist denn mit 80?
0: Ja, 80 können wir machen.
1: Nein.
0: Was war das?
1: Kurz.
0: Wer war jetzt zu kurz? Was war das?
1: Oh, 687.

0: XJM, dem 6PM. Das ist noch nicht die Periode, ne? Ich würde gerne noch was mit dir ausprobieren. Können wir mal auf 144.6875 gehen? 144.6875. Ich würde gerne mal testen, ob ich dich höre.
1: 144.6875.
0: 6875,
1: ja, okay.
0: Ich lasse mal den Dortmund hier auf der anderen Seite laufen und geh mal auf 144.6875. Ich würde da gerne mal was testen.

0: DM6, DMD, macht er denn?
1: Ja, da war nix. Nix.
0: Schade, ne? Ja. Ja gut, wir haben heute mal mit dem Chrissy gequatscht, wegen der X200 da wieder aufs Dach zu setzen. Ja, das wird schon, ne? Das wird schon. Wir müssen halt noch ein paar Tage warten. Aber dann denke ich mal, sollte das auch auf direkt gehen für uns beide. Bin ich voll überzeugt.
1: Ja gut, also ich habe ja nur die 10 Watt, deswegen wird das eigentlich auszuprobieren. Ne? Ja, versuch mal du. Auf jeden Fall dürftest du da besser rauskommen mit deinem 705. Ne?
0: Ich könnte dir morgen was mitbringen, dann werden aus den 10 mehr.
1: Für 2,70 Meter?
0: Mindestens für 2 Meter.
1: Ach so, okay. Wie viel mehr wird das denn?
0: 20 Watt mehr.
1: Ach so, ja gut, das reicht ja aus.
0: Dir mitbringen, wenn du willst.
1: Ja, wobei, das bringt eigentlich nichts, ne? Da müsste man dann testen, ob das auf 2 Meter geht. Aber ich höre ja euch auch nicht, das ist ja das Problem. Ne? Also von daher macht das eigentlich wenig Sinn. Ne?
0: Den macht das keinen, das stimmt schon, ne? Klar, hier diese MH1, ne, die macht natürlich auch eine schöne laute Mod. Die ist natürlich auch wunderschön hier oben. Ich habe die ja jetzt auch mal programmiert und so. Das ist schon cool. Weiß ich nicht, warte mal. Achso, ja. Chris, ich bin jetzt wieder hier. D9CHV, der macht er denn?
1: D9CHV hört hier zu, ja.
0: Wusste
1: man, aber das ist so eine geile Modulation.
0: Nee, das ist, was man vielleicht nochmal probieren könnte, wäre Fellbad mit 145,625, Ralf, ob das auch geht.
1: 25, ja. Was war das? Mit Ton oder mit was für ein Ton? 123?
0: Genau, 123 Hertz. Chris, gehst du mit?
1: 25, ja.
0: 145, genau, 145,625 mit 123 Hertz im Audio. Machen wir mal Chris Y, hier ist DM8JM und im Nachgang den 9 CHV mit DM6DM.

0: ACM, DM after them.
1: Philbert höre ich jetzt mit S4 knapp, aber komme ich nicht hin. T9 CRV hier.

0: weiß ich auch nicht, warum das bei mir nicht mehr zu hören ist. Das war alles mal viel stärker hier. Ich habe keinen blassen Schimmer, wieso ich das gar nicht mehr höre. Ja, ich bin dann auch wieder hier, D9CRV. Und oder was du gesagt hast. Wer macht denn? XDM?
1: Ja, ich bin wieder da.
0: Das Relais höre ich hier fast gar nicht mehr, ne? Keine Ahnung, was da wieder ist. Ob da meine Antenne liegt oder am Relais. Also Relais stand mal S5, hier steht das 0.
1: So, das steht hier verdammt nochmal mit S9 Plus.
0: Jawohl, das steht ja auch selber da auf dem Zitronenbunker, ne? Aber ich habe keine Ahnung, warum ich das hier gar nicht mehr höre. Aber wie gesagt, wir arbeiten ja an der Umsetzung der Antenne und dann denke ich mal, wird das auch wieder vernünftig funktionieren, ja.
1: Ja, auch nicht hören tue ich es, aber ich erreiche es nicht. Das ist ein paar Mal irgendeiner aufgedrückt, ne?
0: Redet immer zusammen.
2: Grüß bitte. Delta Bravo 0 Delta Oscar und Delta Bravo 0 Tango Tango in Dortmund. Sub-Audioton 67 Hertz.
3: Weißt du Bescheid, ne?
1: Oder was?
0: Und der 0 CAV?
1: Ja, ich höre hier.
0: Du hast die ganze Zeit mit dem Ralf zusammengezippelt, deswegen habe ich nichts verstanden. Entschuldigung.
1: Ich sagte gerade, dass ich das Relais höre, aber ich es von mir aus nicht aufbekomme. Roger.
0: Ja, das habe ich mir fast gedacht. Ja. Alles gut. Passt schon.
1: Ja, also nicht mit dem Transceiver hier, ne? Mit mehr würde das gehen, aber so nicht. Vielleicht mit der anderen Antenne aus dem Garten müsste ich ausprobieren, aber egal. Mein Gott.
0: Egal. Okay, ihr Süß. Ich werde aber jetzt erstmal hier oben abkneifen. Ich sitze nämlich immer noch im Arbeitsstress von vorhin und ich sehe, wir haben schon wieder 10 Uhr. Ich wollte eigentlich noch was essen und dementsprechend werde ich jetzt erstmal hier QRT machen. Ja. Ich überlege gerade, welche Antenne ich wohin schalte, aber ja. Ich glaube, ja. Ich lasse erstmal das hier irgendwie so wie es ist und geh jetzt erstmal runter.
1: Ja gut, dann lass es dir schmecken. Ich mach mal hier weiter Fußball.
0: Ja und ja, dann quatschen wir morgen früh nochmal kurz wegen und wie und was und wo überhaupt.
1: Ja, weil ich muss morgen eh noch eben was einholen. Da kann ich noch was mitbringen, falls was gewünscht wird.
0: Noten hast du geschrieben.
1: Ja, ja, da brauche ich mich nicht drum kümmern, das kommt alles von alleine.
0: Bei Erdbeeren habe ich geguckt, gibt es ja auch keine. Bringt der andere das mit aus LH, ja?
1: Ach so, Erdbeeren hast du auch keine, das ist wohl ganz schlecht, ne? Weil die Mädels brauchen Erdbeeren.
0: Ich bringe deine Erdbeeren schon mit, hör mal. Die schieben wir dir dann rektal ein.
1: Ja, so machen wir das. Ne? Hallo, gut, Männer. Eventuell bis später, ich lasse hier mitlaufen. Ansonsten hören wir uns morgen früh.
0: So machen wir das, alles klar. Gut. Chris, wo gehen wir jetzt? Von welcher Antenne soll ich jetzt schalten? Hast du den Kleen auf den, da wo du vorhin gezeigt hast, oder wo hast du den?
1: Ich kann da nicht funken, sofernerweise das aus ist. Dann ja, aber ansonsten habe ich den Mem mit 20, wenn du meinst.
0: Okay, was mache ich denn jetzt? Egal wo.
1: Ja, 10 geht nicht, 11 geht nicht, hier kann nichts.
0: Ja gut, dann würde ich sagen, wir gucken mal, wir können ja mal schreiben. Ich gehe auf jeden Fall erstmal runter, weil ich habe Hunger.
3: Ja, ich habe gerade auch schon was gegessen. Ich bin noch einen kleinen Nachschlag nehmen jetzt hier. Ich sag mal bis gleich, wir gehen da auf den unseren Immer-Kanal, ne? Ralf, DM6, DM, Jens, DM, 8JM, DM19RVQRT. Wunderbar, so machen wir das, Jungs. Bis dann, Mann. Ciao, ciao.
0: Ja, so tun wir das. An alle angeschlossenen Funkhäuser, schönen Abend. Vielen Dank für die Lücken hier auf dem Relais und für das leibliche Wohl. Ihr schließt und beendet seine Aussendung Delta Mike 8 Julio Mike in Duisburg. Ich bin QRT. Tschüss.

0: musst du nochmal sprechen. Sagt der Telefon, pro Kilo wurde drauf.
1: Aber warum denn?
0: Du bist mittendrin durchgefallen.
1: Also ist auf Relais abgefallen, alles klar.
0: Du wahrscheinlich wolltest du was sagen und ist das Relais kurzfristig gerade abgesprungen. Hier ist der Telefon, pro Kilo rote Kopf.
1: Jo, alles klar, aber der Peter ist bestimmt.
0: Peter guckt jetzt Fernsehen und macht dann nicht nettes Gesicht, sein Weibchen.
1: Aber es ist schöner.
0: Und zwar muss man das ja machen.
1: Das stimmt, alles klar. So, ich bin wieder am Hintergrund, ich bin im Italien mit Mobil unterwegs. Hunger habe ich auch kaum mehr, ich habe gerade zu Ende gegessen. Genau.
0: Das ist der elektrische oder Benzin? Was ist da drauf?
1: Weder noch Diesel.
0: Oh. Ist der Diesel nicht teuer? Ist der vom Dieselpreis nicht ein bisschen teurer als der Benzin?
1: Oh, ich weiß das gar nicht mehr. Das ist im Moment teuer, aber ich glaube, ich fahre gleich an der Tanke vorbei, dann sehe ich das. Ja, aber das ist mal so, mal so.
0: Egal, wenn du es brauchst, dann brauchst du es, Kind, Alter. Da kommst du nicht dran vorbei, ne?
1: Ja, Mutter. Also, ich habe einen 80 Liter schon lange nicht mehr. Ah doch, als du die Fahrten gefahren bist, da habe ich einfach voll gefahren.
0: Ich würde aber nur voll tanken, wenn kostengünstig ist, ne? Sonst kann ich nicht tanken. Bei mir, ich bin ein armer Rentner, AI.
1: So, und ich bin armer Tankpfleger.
0: Aber gibt es denn kein als Rentner, dass du da noch einen extra Spritpreis kriegst?
1: Das kam jetzt leider nicht mehr durch hier. Ich bin auch relativ weit unten unter 50. Ich würde jetzt das DB 5 mal sagen.
0: Dann spreche ich mal nochmal bei Gelegenheit noch wieder. Kilo rote Wolf der Kalle.
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0: Lange nicht gehört, Detlef.
1: Doch, siehst du, ne? Ja, ich hatte irgendwie mein letztes Wochenende war gar keiner hier, ne? Hatte ich da auch irgendwann mal gerufen, aber keine Ahnung.
0: Ja, eigentlich ist immer einer hier. Ja gut, aber ich gucke gerade so auf die Uhr. Ist recht spät dran irgendwie.
1: Ja, gerufen hatte ich noch nicht, das ist richtig. Ich habe ja so eine, weiß ich, eine halbe Stunde oder so angehabt. Ich habe kurz eingeschaltet, hier nebenher noch so ein bisschen. Aber sonst gerufen selber hatte ich glaube ich noch nicht.
0: Ja, aber ich muss auch ehrlichkeitshalber jetzt gestehen, ich war noch bis vor, weiß ich gar nicht, eine Viertelstunde oder so, auf Direktfrequenz und hatten uns unterhalten und hab erst dann danach, wo der Kollege sich verabschiedet hatte, hier rüber geschaltet, ne?
1: Oh, ja, hier war auch nichts. Ich hab jetzt auch nichts weiter gehört. Ich hab irgendwie, weiß nicht, wann ich angemacht habe, kurz vor eins, glaube ich, oder so. Aber ja, als hier der QRV war, war was schlimmer, hätte ich beinahe gesagt, aber der ist immer, so old, was soll ich da?
0: Ja, Detlef, kleinen Moment mal eben, ich bin hier gerade noch ein bisschen was am Fummeln. Ich muss das mal eben zusammenfügen hier und melde mich da in 5 Minuten wieder.

0: TG6DT, DO5DB.
1: Oh, ich höre.
0: Jo, jetzt läuft's so. Es ist vollbracht.
1: Oh, ist der. Das ist ja gut. Aua. Mein Auge brennt hier gerade, hätte ich fast gesagt.
0: Ja, ich hätte hier so eine Tischlampe, so ein Mückentöter hier, was, so ein Fliegentöter da. Oben drauf mit Solarmodul. Der war da so ein bisschen neben der Spur. Warte noch einmal Sprenzeln zu machen. Ja, der Akku war durch und Bauteil war da auch noch durch. Und jetzt, siehe da, sie funktioniert wieder. Ich habe sie gerade zusammenmontiert.
1: Oh, das ist ja gut. Ne? Ich dachte gerade, du hast das Ding getuned. Er hat jetzt die doppelte Spannung. Damit ich besser wegfliege.
0: Ja, in der Tat habe ich da mit geliebäugelt. Ne? Ist also auch kein Problem. Man kann schnell hier aus 5000 Volt, kann man auch 10.000 Volt machen. Das ist nicht der sehr große Akt.
1: Das so gut finden, weiß ich nicht. Aber ich glaube, das ist denen dann egal, ne?
0: Ja, was soll man jetzt sagen, ob die 0,5 oder 0,3 Sekunden dann, ne, ihr Leben lassen. Ich glaube, das spielt keine große Rolle.
1: Dann auch ja nicht in die Nähe immer kommen. Ne? Die können manchmal ganz schön nervig sein, so fliegen, je nach Sorte und ja, keine Ahnung. Hat man manchmal schon so seine Probleme mit. Je nachdem. Manchmal auch so, wenn so mal so eine kleine, so eine halbstarke Sturmflieger, so manchmal. Die noch nicht so richtig komplett ausgewachsen ist, die sind meistens die schlimmsten, wenn du da mal eine so am Kreisen hast, irgendwo. Ne? Die fliegt dir dann grundsätzlich immer entgegen. Ne? Keine Ahnung, ob die da besonders Spaß manchmal dran haben. Ne? Ja, da muss man dann auch irgendwie was zum Klatschen haben, meistens.
0: Ja, in der Tat, ne? Ja, wobei, ich muss tatsächlich auch sagen, dieses Jahr sind tatsächlich irgendwie mit dem Fliegen, ne, ist das schlimmer. Sonst hast du eigentlich mehr hier so Mücken und Schnaken und so einen Scheiß gehabt, ne. Oder, ja, alles, was sich halt piesacken kann und was hinterher weh tut oder jucken tut. Und dieses Jahr irgendwie verschärft, muss ich doch sagen, Fliegen, ne. Ich weiß nicht warum, Fliegen. Tja. Ja gut, dafür ist die Lampe eigentlich nicht jetzt so wirklich gedacht, die ist eher wirklich tatsächlich für Mücken und Motten und so ein Scheiß, ne. Aber sie funktioniert auch bei Fliegen, das muss man ganz klar sagen. Knallt da auch so ganz gut zwischendurch.
1: Ja, DG6DET, ja das stimmt schon, ja vor allem die kleinen Viecher auch, die genau schnell mal dran, ne. Fruchtfliegen oder irgend so ein Zeug, wenn du die mal irgendwo hast. Ne? Die sind dann aber auch relativ schnell pulverisiert. Ne? Ja. Je nachdem, was man da hat. Ja, gut, da gibt es ja auch verschiedene Dinge von. Das ist auch irgendwie so eine. Auch schon ein altes Ding, da ist so eine. Leuchtstoffröhre, ich beinahe gesagt, irgendwie sowas drin. Dann so ein rundherum so ein Draht, weiß ich gar nicht, ich jetzt gar nicht, wo ich den hingepackt habe, aber müsste auch noch irgendwo liegen. Ja. Der ging dann auch, weil im Moment habe ich den noch nicht im Einsatz. Kriegst ja auch so größere da, ne, weil diese, ja, wie so ein Toaster, hätte ich beinahe gesagt, so eine größeren Flechten, ne? Die man so in der Küche oder so hinhängen kann. Das habe ich letzte Woche irgendwo, glaub bei Action irgendwie so ein Ding gesehen, aber hatte ich dann auch nicht mitgenommen, weil ich habe wieder danach ihn da noch.
0: Ja, das Ding sieht hier aus wie, ja, wie soll ich sagen, wie so eine Hauslaterne, ne? Die Größenordnung. Hat unten also auch noch im untersten Bereich im Fuß praktisch, wo sie drauf steht. Wenn du sie hinstellst, hat sie eine Lampe drin, kannst du eine Lampe anmachen. Ja, und dann halt der Rest ist halt für die Fanggeschichte, ne? Kannst dann idealweise anmachen, wie du es gerne haben möchtest. Die ist, glaube ich, von Amazon gewesen, irgendwie, die Kamera. Die war gar nicht so billig, um die 60 Euro.
1: Ja, das gibt es doch verschiedene. Ich habe ja auch nicht weiter geguckt. Das Ding, was ich da habe, das ist so, ich weiß nicht, eigentlich, die ist bestimmt schon 5 Jahre oder noch länger, hatte ich die schon irgendwo da rumliegen. Das ist auch nicht so häufig eingesetzt, aber dann. Ja, jetzt im Moment habe ich es auch nicht hier liegen, sag ich, haben sie das irgendwo reingepackt, ne? Aber das ist so ein, auch so ein, ja, wie soll man das sagen, also, aus Plastik ist das, so ein schwarzes Plastikzeug, ne? Also quasi rundherum, so, so, ja, gittermäßig oder wie man das sagen soll, ne, hier so ein Lamelle und so, damit der ist klar, damit der da nicht unbedingt die Finger reinhält. Auf Deutsch gesagt, und ja, da ist dann eben, wie gesagt, auch so eine Leuchtstofflampe noch drin, irgendwie so ein Ding da, die so komisch blau, ja, blau leuchtet auch nicht, irgendwie so, ja, irgendwie so ein Leuchter auf jeden Fall, ne? Und da ist ja irgendwie einfach nur so eine Drahtwende rundherum sozusagen, irgendwie. Und da ist dann wohl ein bisschen Schmackes drauf, und wenn die dazwischen die Dinger dann kommen, dann gibt's Quadlet sozusagen.
0: Naja, meines genauso, ne? Ja, ist schon eine irre Geschichte. Ist aber das Interessante dabei, ist eigentlich, du hast halt den Akkubetrieb, ne? Mit der großen Solarzelle oben auf dem Deckel drauf. Und die macht schon wirklich toll ihren Job, ne? Hält auch echt ein paar Stunden an, bis der Akku da mal leer wird. Da kann man also wirklich nicht jammern, ne? Ist also sehr hervorragend für Terrassen geeignet oder Campingbedarf, ne? Oder wie auch immer. Da ist das Ding natürlich so richtig gut für.
1: Ja, das ist dann schon ein bisschen moderneres, besseres. Sein, die ich da habe, da ist einfach ein Kabel dran. Das ist so eine 30 Volt Kiste, dann die steckst du ein und dann geht das an, da kannst du auch nichts schalten oder sonst irgendwas. Dann steckst du einfach rein, dann dauert einen Moment, dann ist die Lampe da ist, ne, sozusagen im Starter oder was da drin. Ich weiß nicht, ob ich da nicht genau angucke, wie die aufgebaut ist, oder irgendwie so eine Leuchtstofflampe ist da drin, oder so Dinge. Und dann, ja, ist da gleichzeitig wohl so ein bisschen High Voltage da drauf, ne? Man könnte das ja mit der Zunge mal prüfen, aber das habe ich bis jetzt gelassen.
0: Nee, würde ich auch nicht unbedingt machen, ne? Schon schlimm genug, wenn man mal das so bei so einem 9-Volt-Akku oder Batterie macht, ne, fürs Messgerät oder wie auch immer. Das ist nicht so toll.
1: Die 9 Volt ist schon für fortgeschritten, das stimmt. Bei 1,5 kannst du das machen. Schmeckt nur nach Salz. Ja. Das hat, da habe ich mal irgendwie gar nicht beabsichtigt, irgendwann mal meinen Bruder mit verarscht sozusagen. Irgendwie ganz früher hat man ja so Experimente gemacht, hier leckt mal dran an der Batterie oder irgend so. Ne? leer hier, fast leer, nein, ganz ruhig dran liegen. War aber, glaube ich, eine volle 9 Volt. War er nicht so begeistert von.
0: Ja, okay, kann ich verstehen. Ne? Aber wenigstens zwar, das Essen wieder richtig lecker danach.
1: Wahrscheinlich, ne? Naja. Solche Sachen. Ach, man, irgendwie. Ja, ich habe hier wahrscheinlich etwas trockene Luft drin, deswegen brennt mein Auge hier so ein bisschen gerade. Oder beziehungsweise vielleicht auch wahrscheinlich. Hatte mir so ein bisschen

0: Ja, okay, kann ich verstehen. Ne? Aber wenigstens zwar, das Essen wieder richtig lecker danach.
1: Wahrscheinlich, ne? Naja. Solche Sachen. Ach, man, irgendwie. Ja, ich habe hier wahrscheinlich etwas trockene Luft drin, deswegen brennt mein Auge hier so ein bisschen gerade. Oder beziehungsweise vielleicht auch wahrscheinlich. Hatte mir so ein bisschen mein Mini-Lüfter hier an und wird wahrscheinlich so ein bisschen die Luft da drauf gepustet haben, aber so schlimm ist es nicht. Auge ist noch da, also kann doch nicht so schlimm sein.
0: Okay. Ja. Was gibt's sonst Neues, Detlef? Welche Ecken Deutschlands hast du da wieder unsicher gemacht?
1: Ja, ich habe also irgendwie bin ich auch nicht so richtig in die Gänge gekommen. Also mehr so eine Nachmittagsfahrt, mehr oder weniger, ja, aber die dann natürlich auch innerhalb der NRWs und innerhalb, ja, ich sag mal von 50 Kilometer Luftlinie meistens waren. Nee, ich war sagen wir so, ich bin ein bisschen durch die Luft geschwebt. Vorhin noch, vor ein paar Stunden, ja. So ein Stück. Ja gut, das könnte die Haarbahn gewesen sein, war es aber nicht in Dortmund. Der Skytrain war es auch nicht. Und wenn ich dann in NRW sage, dann bleibt nicht mehr so viel. Genau. Ich könnte dann mal sagen, das Autokennzeichen der Stadt war, glaube ich, W. Ne? ich war kurz in Wuppertal, beziehungsweise in Soningen vorher kurz eine Runde mit dem U-Bus gedreht und dann auch mit der Schwebebahn ein paar Meter. Ne? Ja, und da war dann auch schon wieder abends um 8.
0: Ja. Ja, das vergeht immer wahnsinnig schnell mit der Zeit. Ich sehe es ja hier auch immer. Wolltest du gar nicht so lange machen, aber ja. Ratzefatz, da hast du schon auf einmal wieder eine Stunde oder zwei hier dran gehangen, ne?
1: Ach, ja, ich bin ja erst um 15 Uhr oder so weit losgefahren. Von daher eben kurz, ja, es hat sich so ergeben gerade nach der. Ich stand gerade der EE4 Richtung Wuppertal und Koda rum. Und ja, dann hatte ich eigentlich erst noch anders vorgehabt. Bin bis Schwelm gefahren. Der fährt ja dann so von über Hagen, Ennepetal, Schwelm und dann Wuppertal Oberbahn. Da fängt ja die Schwebebahn an oder endet sie, je nachdem, von welcher Seite man das sieht. und dann habe ich gedacht, okay, na, irgendwie muss er gucken, war ja auch nicht mehr so riesig viel Zeit jetzt, na, da weiß, wohin zu fahren und, Moment. Ja, dann habe ich gedacht, okay, bis Schwelm gefahren, ne? Und da kannst du den RE7, das ist der andere, der dann quasi Richtung Köln fährt, ne? Die Regionalbahn, die fährt dann da über Solingen Hauptbahnhof, wie es ja jetzt heißt, also Solingen-Olix ist das ja, den Bahnhof, ne? Bin dann in Solingen-Olix ausgestiegen und ja, da mit dem U-Bus gefahren, ne? Das auch mal wieder drin hatten. Bisschen Strom aus der Oberleitung fahren, genau. Da Richtung Solingen Graf Wilhelm Platz, da in die Innenstadt quasi von Solingen, so in Mitten und da kurz ein bisschen Einkauf gemacht in den einen Dingen da und dann Richtung Wuppertal Vohwinkel wieder zurück, ne, im Bus und ja, von da dann die Schwebebahn wieder nach Oberbahn, dann wieder zu meiner Nähe. Und da habe ich ja

glaube, heute lohnt sich das auch tatsächlich nicht mal so, ne? Zigaretten zum Beispiel oder Spritosen. Haben sie jetzt auch mittlerweile seit, weiß ich nicht, einem Jahr oder was? Frisch renoviert alles.

0: Jo. Sind wir mal gerade mein Auge hier gerade gebogen, hätte ich fast gesagt. Naja, mal gucken. Ich muss mal sehen, ob ich nachher noch irgendwie, glaube ich, ein bisschen runter drehe noch. Hatte so geguckt, ob irgendwo was Besonderes ist, aber irgendwie, also los ist immer irgendwo was, aber jetzt spezielle Feste sind jetzt auch nicht, es sei denn natürlich kranker Kirmes oder so, da habe ich auch keine Lust. Da bin ich auch durch Kranke nicht, aber da hinten Herne und Co. bin ich gestern oder vorgestern dann, sagen, ja, da bin ich dann, glaube ich, da hinten lang gefahren, aber war da auch nicht auf dem Kirmes, aber durch meine Eichel und so. Und da saß ja dann überall die Busse, die dann zur Kirmes fuhren schon.
1: Ja, okay. Ja, ich sag mal, ganz interessant ist das ja auch bei uns in, ja, in Rüthen, sag ich mal, wenn Hafenfest da ist, ne? Dann haben die hier bei uns, weil die machen da immer ja so Taxis, ne? Die fahren dann nur dann in dem Bereich immer hier oder die Runde, um die Leute einzusammeln und da drüben wieder abzusetzen, ne? Ja, und beim letzten Mal, ja, hat auch ganz schön lange gewartet, ne? Der erste war voll, der zweite war zu 95% nur voll. Da fehlte wieder so eine ganze Menge, ne? Und da haben sie gesagt, ach, weißt du was? Dann kommt dann das letzte Mal die Nacht einmal an eine normale Steckdose dran und wird man schon sehen, was in der aber rauskommt.
0: Ja. Ich habe kurz den Lüfter ein bisschen im Hintergrund eingeschaltet. Ein bisschen warm hier gerade drin, ja. Ja, so ist das alles. Irgendwo muss ich mal gucken. Ja, Wetter ist eigentlich ganz okay heute. Ne? Das wird ja bis 30 Grad, glaube ich, teilweise sogar wieder. Aber da ist schon so eine Knickkurve drin, dann so guckst du. Die 25 Grad in der Nacht haben wir jetzt im Moment nicht mehr. Da haben wir teilweise nur 13, 14 Grad oder so. Ich weiß gar nicht, was der jetzt hier hat. Ja, ich habe jetzt auch irgendwas mit 15 Grad, glaube ich, draußen. Aber das geht auch noch. Da kannst du auch noch mit dem T-Shirt rumlaufen. Nein, so ist das nicht. Naja, ich weiß nicht, das war cool. So ganz, so lange werde ich jetzt sowieso nicht machen, aber ja, ich war erst mal überlegen, machst du nochmal an das Gerät jetzt hier, aber ich denke, na cool, vielleicht ist einer da.
1: Ja, klar. Oftmals hat man ja auch Glück, ne? Ja, wobei ich suche mir natürlich immer dann genau die Geschichten raus, ne, wo dann schon alles belegt ist.
0: Feste und so weiter sind jetzt auch wieder irgendwo gesehen, aber ja, muss ich ja auch nicht unbedingt jetzt haben oder irgendwie so. Ne, ich wollte gerade sagen, die Schützenfeste sind auch schon so langsam wieder vorbei, den ganzen Dörfern, was ich da so gesehen habe, ne? Aber das muss ich auch nicht haben, ne? Davon ab. Irgendwo ist ein Weinfest gewesen hier in der Ecke, ah ne, ich glaube in Bad Salzuflen oder wo war das? Irgendwo ist Weinfest wieder. Ja. Aber ansonsten ist jetzt eigentlich auch eher manchmal nicht so viel, ne, weil die wahrscheinlich immer alle sagen, ja, die sind alle im Urlaub oder was, ich hab keine Ahnung. Ist jetzt eher so eine Zeit, wo nicht so viel ist. Da kommt wahrscheinlich jetzt erst wieder im September, wo die Feste dann wieder losgehen.
1: Ja, ich auch nicht so wirklich. Ja. Und sonst hast du nichts Neues ausgekundschaftet irgendwie? Bist du immer auf Fernreise, Detlef?
0: Nö, ich habe die letzten Wochen irgendwie nichts großartig. Das ist alles nicht so. So ein bisschen, das ganze Jahr ist irgendwie so ein bisschen, nicht direkt scheiße auf Deutsch gesagt, ne, aber irgendwie, ja, ich komme schon in die Gänge, aber das passt teilweise nicht so richtig, ne. Auch mit den Schlafzeiten und so weiter, ich weiß es nicht, ne. Pendelt sich auch mal irgendwie wieder ein, aber dann ist er meistens auch nicht mehr so groß, ne, wenn ich jetzt irgendwie dann erst um 14 Uhr oder irgendwann losfährst oder noch später, ne, dann ist klar, dann, ja, dann kannst du nur zum Eisessen nach Soest fahren, das hatte ich letztens auch mal gemacht.

0: Oh, irgendwie habe ich, glaube ich, mit meiner PTT-Taste hier Schwierigkeiten. Ist mir gerade aufgefallen. Den ganzen Durchgang gemacht und habe gar nicht gesendet.
1: Ich wollte gerade sagen, ich konnte ja auch nicht viel identifizieren von irgendwelchen Durchgängen. Ich habe nur einmal Piep gemacht und viel mehr kam hier nicht.
0: Ja, muss ich tatsächlich beim Auge behalten hier. Dann muss hier, glaube ich, wahrscheinlich auch wieder eine Operation am offenen Herzen stattfinden oder was, ich weiß nicht.
1: Das kann natürlich sein. Wenn es dann nicht die Altersschwäche ist, dann ist das die Schalterschwäche.
0: Ja, ich gehe auch mal vom zweiten aus. Nicht unbedingt vom ersten.
1: Ist ja noch okay, ne? Genau. Ja. Ich weiß nicht. Ja.
0: Ja. Ansonsten gibt es nichts Neues, Detlef. Keine neue Errungenschaft da gemacht, Ansichten, ja, oder wie auch immer.
1: Oh, naja, eigentlich nichts großartig noch. Vorgestern oder irgendwann, bin ich auch, war ich noch in Dortmund abends um 9 oder irgendwas, ne, oder kam dann zurück, besser gesagt, über Dortmund. Dann zwischen Ewing und Brechten, sage ich jetzt mal, wollte ich da bei dem Rewe da aussteigen. Jo, kommt da angefahren mit der Bahn, wollte dann normal, aber also fährt dann eine halbe Stunde später, fährt dann in die nächste Bahn nach Brambauern. Waren ja eine halbe Stunde, dann abends später. Wollte ich dann in der halben Stunde eben da in die Rewe dann, also eine Viertelstunde reingehen, eben mal kurz durchgehoben, Kleinigkeit. Komm da eingefahren mit der Bahn, steigt da aus, ich denke, was ist denn hier los, ey, vorne steht ein blau blinkendes Auto, dann da standen da noch drei blau blinkende Autos und da war da wieder Halligalli, ich weiß nicht, ich hab da irgendwann in der Wohnung nur irgendwas geguckt. Ob das gewesen ist, da haben sie wohl wieder irgendwas mit Messer gehabt, irgendwie, ne? Keine Ahnung, ja. Ja gut, ich meine, mir war das in dem Sinne egal, ne, aber da guckst du doch, wenn so eine blau-silberne Autos da rumstehen mit blinkenden

0: Ja. Naja, sie fängt langsam an, hier mehr zu mucken, ey. Lässt mich ja schon wieder. Ja. Alles nur um diese Uhrzeit.
1: Zeit und ich bin irgendwie so ein bisschen im Mittelstand. So Besonderes war da jetzt auch nicht, ne? Was ich da erlebt habe.
0: Ja, okay, Fuselfahrten. Fuselfahrten habe ich auch noch nicht gehört. Muss ich mir bemerken. Ja, ich schlage hier gerade mein Handy auf und soll dir schöne Grüße übermitteln vom D9 DPA. Lag jedenfalls schon auf die 2 Meter Horizontale. Und aber wann hat er denn geschrieben? Ach, 1:36. Ja, guck, ist auch schon wieder fast eine halbe Stunde her. Naja gut, in diesem Sinne habe ich das jetzt gemacht, Detlef. Also mit abends mal, ja gut, was heißt abends, jetzt ist ja nachts, ne? Aber so, ja, ich sag mal, ja, ich denke mal, vor 10 bin ich ja meistens auch nicht so, und eher, ne? Eher selten, sag ich mal, aber jetzt auch vor allem bei der Wetterlage, wenn man noch draußen sitzt oder so, ne? Ich schalte dann zwar schon mal öfters ein und kriege auch zum Teil was mit auf der Terrasse, aber gut, das weiß Gott nicht alles, ne? Und höre da nicht unbedingt auch jedes Rufzeichen da raus. Und ja, deswegen bin ich auch meistens so vor 10 Uhr, selten QRV. Ne?
1: Oh, die, ja, ich hatte auch nicht großartig angehabt, so jetzt sowieso nicht, aber portabel auch nicht groß. Ja, irgendwann hatte ich mal. Der eine oder andere hatte ich mal irgendwo gerufen, aber teilweise war ich dann ja auch irgendwo, wo ich da in Ostwestfalen war, da habe ich dann eher die Bielefeld und Co. Release mal gesprochen, jemanden, aber oder auch nicht. Ne? Aber sonst war da auch wenig, was ich gemacht habe in der Hinsicht, dass ich groß irgendwie Funkgerät angehabt. Ich habe zwar meistens als man schenkt Dinge da in der Tasche, aber ja, entweder ich vergesse es oder ich komme da gar nicht so groß zu, ne, was ich mal irgendwie anderweitig dann, wenn du steigst hier rum und steigst da und guckst da und den Dings da meistens auch nicht groß an.
0: Ja, das geht mir allerdings auch so, ne? Wenn du so vertieft irgendwo auch dann noch mit beschäftigt bist oder so, dann, ja, hat das dann schon mal Hintergrund, ne? Ja, jedenfalls.